0: Ja, und dann bin ich erst auf Nachrüstung.
1: Zurück.
0: That's correct. They hit mirrors and they need an incident report.